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0: Es la hora 23 en punto. La temperatura 21 grados 7 décimas.
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0: Es la hora 4 en punto. La temperatura 22 grados 4 décimas.
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0: Es la hora 7 en punto. La temperatura 21 grados 8 décimas.
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1: Hallo lieber Zuhörer, herzlich willkommen im Nachrichtenblock. Heute begleitet Sie Friedbert Plett durch die Nachrichten.
3: Hallo und herzlich willkommen zu Nachrichten im Fokus. Heute am Samstag, den 11. Juli. Mein Name ist Friedbert Plett und ich begleite Sie mit den Neuigkeiten des Tages.
2: Nationale Nachrichten.
3: Paraguay zählt rund 6,46 Millionen Einwohner. Zum Weltbevölkerungstag hat das Nationale Statistikamt, INE, neue Bevölkerungszahlen veröffentlicht. Paraguay hat derzeit rund 6,46 Millionen Einwohner. Davon leben 66,4% im erwerbsfähigen Alter. Das Durchschnittsalter liegt bei 29,4 Jahren. Die meisten Menschen wohnen im Departamento Central mit rund 2 Millionen Einwohnern, gefolgt von Alto Paraná. Im Chaco ist Presidente Arias das bevölkerungsreichste Departement, während Alto Paraguay mit rund 19.000 Einwohnern die geringste Bevölkerungszahl des Landes aufweist. Wo es in Paraguay am häufigsten zu Erdbeben kommt. Der Geologe Alcides Caballero erklärte, dass Paraguay zwar regelmäßig leichte Erdbeben registriert, diese aber meist nur wenige Sekunden dauern und keine größere Gefahr darstellen. Seit 1982 wurden rund 60 Erdbeben erfasst. Am häufigsten treten Erschütterungen im Bajo Chaco, bei Benjamin Aceval, sowie in den Departementen Paraguari, in den Städten Ibicuí, Quindú und La Colmena und Niembucú auf. Das stärkste registrierte Erdbeben ereignete sich 1989 in Boquerón. Mit einer Magnitude von 5,6 wurde wegen seiner großen Tiefe jedoch kaum wahrgenommen. Paraguay erhöht soziale Ausgaben deutlich. Die paraguayische Regierung hat im ersten Halbjahr 2026 Sozialausgaben in Höhe von 19 Billionen Guarani umgesetzt. Das sind 14% mehr als im gleichen Zeitraum des Vorjahres. Mehr als die Hälfte der gesamten Staatsausgaben floss damit in soziale Programme. Am stärksten stiegen die Ausgaben in den Bereichen Gesundheit mit 22% und Bildung mit 13%. Mit den Mitteln wurde unter anderem zusätzliches Gesundheitspersonal eingestellt, Medikamente für das öffentliche Gesundheitssystem finanziert sowie das Schulernährungsprogramm Ambresero ausgebaut. Insgesamt entfielen 33% der Sozialausgaben auf Bildung, 26% auf Gesundheit, 21% auf Sozialprogramme und 17% auf die soziale Sicherung, darunter die Seniorenrente, Tecoporam Barete, Avraso sowie Pensionen der staatlichen Pensionskasse.
2: Internationale Nachrichten.
3: Kast nimmt an Amtseinführung Fujimoris teil. Der chilenische Präsident José Antonio Kast hat der gewählten Präsidentin Perus, Keiko Fujimori, seine Teilnahme an ihrer Amtseinführung am 28. Juli in Lima zugesagt. In einem Videogespräch gratulierte er ihr zum Wahlsieg und sprach mit ihr über die Zusammenarbeit beider Länder. Im Mittelpunkt des Gesprächs standen die Stärkung der bilateralen Beziehungen, die Wiederbelebung der Pazifikallianz sowie eine engere Zusammenarbeit im Kampf gegen organisierte Kriminalität, Drogenhandel und irreguläre Migration. Zudem soll der Handel zwischen Chile und Peru weiter ausgebaut werden. Influencer wegen KI-Liebesbetrugs an Senioren an USA ausgeliefert. Der Influencer Frederic Gumi aus Ghana, bekannt als Abu Trika, ist an die USA ausgeliefert worden. Ihm wird vorgeworfen, eine Betrugsmasche mit gefälschten Online-Identitäten betrieben und dabei mit Hilfe von künstlicher Intelligenz sogenannte Liebesbetrügereien organisiert zu haben. Dabei sollen vor allem ältere US-Bürger um mehr als 8 Millionen US-Dollar betrogen worden sein. Nach Angaben der US-Justiz wurde Gumi über soziale Netzwerke und Dating-Plattformen enge Beziehungen zu den Opfern auf, um sie anschließend finanziell auszunutzen. Der Influencer weist alle Vorwürfe zurück. Im Falle einer Verurteilung drohen ihm wegen Betrugs und Geldwäsche bis zu 20 Jahre Haft.
2: Sportnachrichten.
3: Bauno lobt Paraguays Spielweise gegen Frankreich. Marokkos Torhüter Yassine Bauno hat nach der 0:2 Niederlage gegen Frankreich im WM-Viertelfinale die taktische Leistung Paraguays hervorgehoben. Seiner Meinung nach hätte Marokko defensiver auftreten können, ähnlich wie Paraguay im Achtelfinale, um das Spiel länger offen zu halten. Bauno erklärte, Frankreich sei mit seinem schnellen Umschaltspiel und seiner körperlichen Stärke äußerst schwer zu kontrollieren. Er betonte jedoch, dass eine tiefere Defensive wie Paraguay möglicherweise bessere Chancen geboten hätte, auch wenn dies nicht dem Spielstil Marokkos entsprochen habe. Spaniens Nationaltrainer lobt Gustavo Alfaro. Spaniens Nationaltrainer Luis de la Fuente hat sich vor dem WM-Viertelfinale gegen Belgien als großer Bewunderer von Paraguays Trainer Gustavo Alfaro bezeichnet. Besonders hob er Alfaros Führungsstil hervor, der auf gemeinsame Werte und einem starken Teamgeist basiert. De la Fuente erklärte, dass bei der Auswahl seiner Spieler nicht nur die sportliche Qualität, sondern auch der menschliche Charakter entscheidend sei. Er zitierte Alfaros Aussage, dass Führung durch Werte stärker sei als jede andere Form der Führung und betonte, dass der Zusammenhalt der Mannschaft wichtiger sei als individuelles Talent. Anschließend die Wetterdaten für heute, Samstag, den 11. Juli. Am Morgen beginnt der Tag zunächst mit Nebel und dichter Bewölkung. Die Temperaturen liegen zwischen 18 und 21 Grad. Der Wind weht schwach aus wechselnden Richtungen. Am Nachmittag lockert die Bewölkung zunehmend auf und es setzt sich die Sonne durch. Die Temperaturen steigen auf bis zu 27 Grad. Es weht ein schwacher bis mäßiger Nordwestwind. Am Abend bleibt der Himmel überwiegend klar. Die Temperaturen gehen langsam auf 20 bis 24 Grad zurück. Der Wind dreht auf Südwest bis Süd und bleibt schwach. Im Tagesverlauf könnte es vereinzelt zu leichten Niederschlägen kommen. 11. Juli, Weltbevölkerungstag, Weltpferdetag und Tag zur Aufmunterung einsamer Menschen. Der 11. Juli vereint drei besondere Aktionstage mit unterschiedlichen Schwerpunkten. Der Weltbevölkerungstag wurde 1989 von den Vereinten Nationen ins Leben gerufen und erinnert an die Herausforderungen und Chancen der globalen Bevölkerungsentwicklung. Im Mittelpunkt stehen Themen wie Gesundheit, Bildung, Gleichstellung, Armutsbekämpfung und ein nachhaltiger Umgang mit den Ressourcen der Erde. Der Weltpferdetag wurde 2025 von den Vereinten Nationen eingeführt und würdigt die wichtige Rolle der Pferde in der Geschichte und Gegenwart. Pferde unterstützen Menschen unter anderem in Landwirtschaft, Sport, Tourismus und Therapie. Der Tag macht außerdem auf den Schutz, die artgerechte Haltung und das Wohlergehen dieser Tiere aufmerksam. Und der Tag zur Aufmunterung einsamer Menschen wurde vom US-Amerikaner Francisco Rivera ins Leben gerufen und erinnert daran, Menschen, die sich allein oder vergessen fühlen, mehr Aufmerksamkeit zu schenken. Ein Anruf, ein Besuch oder ein freundliches Gespräch können bereits viel bewirken. Der Aktionstag soll zeigen, wie wichtig menschliche Nähe, Zusammenhalt und gegenseitige Unterstützung für das Wohlbefinden sind. Das waren die Nachrichten für heute Samstag, den 11. Juli. Ich freue mich, dass Sie mich durch den Nachrichtenblock begleitet haben und wünsche einen schönen Tag und ein erholsames Wochenende.

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0: Es la hora 9 en punto. La temperatura 22 grados 6 décimas.
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0: Es la hora 10 en punto. La temperatura 23 grados 9 décimas.
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3: Hallo lieber Zuhörer, herzlich willkommen im Nachrichtenblock. Heute begleitet Sie Friedbert Plett durch die Nachrichten.
4: Hallo und herzlich willkommen zu Nachrichten im Fokus. Heute am Samstag, den 11. Juli. Mein Name ist Friedbert Plett und ich begleite Sie mit den Neuigkeiten des Tages.
2: Nationale Nachrichten.
4: Paraguay zählt rund 6,46 Millionen Einwohner. Zum Weltbevölkerungstag hat das Nationale Statistikamt, INE, neue Bevölkerungszahlen veröffentlicht. Paraguay hat derzeit rund 6,46 Millionen Einwohner. Davon leben 66,4% im erwerbsfähigen Alter. Das Durchschnittsalter liegt bei 29,4 Jahren. Die meisten Menschen wohnen im Departamento Central mit rund 2 Millionen Einwohnern, gefolgt von Alto Paraná. Im Chaco ist Presidente Arias das bevölkerungsreichste Departement, während Alto Paraguay mit rund 19.000 Einwohnern die geringste Bevölkerungszahl des Landes aufweist. Wo es in Paraguay am häufigsten zu Erdbeben kommt. Der Geologe Alcides Caballero erklärte, dass Paraguay zwar regelmäßig leichte Erdbeben registriert, diese aber meist nur wenige Sekunden dauern und keine größere Gefahr darstellen. Seit 1982 wurden rund 60 Erdbeben erfasst. Am häufigsten treten Erschütterungen im Bajo Chaco, bei Benjamin Aceval, sowie in den Departementen Paraguari, in den Städten Ibicuí, Quindú und La Colmena und Niembucú auf. Das stärkste registrierte Erdbeben ereignete sich 1989 in Boquerón. Mit einer Magnitude von 5,6 wurde wegen seiner großen Tiefe jedoch kaum wahrgenommen. Paraguay erhöht soziale Ausgaben deutlich. Die paraguayische Regierung hat im ersten Halbjahr 2026 Sozialausgaben in Höhe von 19 Billionen Guarani umgesetzt. Das sind 14% mehr als im gleichen Zeitraum des Vorjahres. Mehr als die Hälfte der gesamten Staatsausgaben floss damit in soziale Programme. Am stärksten stiegen die Ausgaben in den Bereichen Gesundheit mit 22% und Bildung mit 13%. Mit den Mitteln wurde unter anderem zusätzliches Gesundheitspersonal eingestellt, Medikamente für das öffentliche Gesundheitssystem finanziert sowie das Schulernährungsprogramm Amresero ausgebaut. Insgesamt entfielen 33% der Sozialausgaben auf Bildung, 26% auf Gesundheit, 21% auf Sozialprogramme und 17% auf die soziale Sicherung, darunter die Seniorenrente, Tecoporam Barete, Abrazo sowie Pensionen der staatlichen Pensionskasse.
2: Internationale Nachrichten.
4: CAST nimmt an Amtseinführung Fujimoris teil. Der chilenische Präsident José Antonio CAST hat der gewählten Präsidentin Perus, Keiko Fujimori, seine Teilnahme an ihrer Amtseinführung am 28. Juli in Lima zugesagt. In einem Videogespräch gratulierte er ihr zum Wahlsieg und sprach mit ihr über die Zusammenarbeit beider Länder. Im Mittelpunkt des Gesprächs standen die Stärkung der bilateralen Beziehungen, die Wiederbelebung der Pazifikallianz sowie eine engere Zusammenarbeit im Kampf gegen organisierte Kriminalität, Drogenhandel und irreguläre Migration. Zudem soll der Handel zwischen Chile und Peru weiter ausgebaut werden. Influencer wegen KI-Liebesbetrugs an Senioren an USA ausgeliefert. der Influencer Frederic Gumi aus Ghana, bekannt als Abu Trika, ist an die USA ausgeliefert worden. Ihm wird vorgeworfen, eine Betrugsmasche mit gefälschten Online-Identitäten betrieben und dabei mithilfe von künstlicher Intelligenz sogenannte Liebesbetrügereien organisiert zu haben. Dabei sollen vor allem ältere US-Bürger um mehr als 8 Millionen US-Dollar betrogen worden sein. Nach Angaben der US-Justiz baute Gumi über soziale Netzwerke und Dating-Plattformen enge Beziehungen zu den Opfern auf, um sie anschließend finanziell auszunutzen. Der Influencer weist alle Vorwürfe zurück. Im Falle einer Verurteilung drohen ihm wegen Betrugs und Geldwäsche bis zu 20 Jahre Haft.
2: Sportnachrichten.
4: Bauno lobt Paraguays Spielweise gegen Frankreich. Marokkos Torhüter Yassine Bauno hat nach der 0:2-Niederlage gegen Frankreich im WM-Viertelfinale die taktische Leistung Paraguays hervorgehoben. Seiner Meinung nach hätte Marokko defensiver auftreten können, ähnlich wie Paraguay im Achtelfinale, um das Spiel länger offen zu halten. Bauno erklärte, Frankreich sei mit seinem schnellen Umschaltspiel und seiner körperlichen Stärke äußerst schwer zu kontrollieren. Er betonte jedoch, dass eine tiefere Defensive wie Paraguay möglicherweise bessere Chancen geboten hätte, auch wenn dies nicht dem Spielstil Marokkos entsprochen habe. Spaniens Nationaltrainer lobt Gustavo Alfaro. Spaniens Nationaltrainer Luis de la Fuente hat sich vor dem WM-Viertelfinale gegen Belgien als großer Bewunderer von Paraguays Trainer Gustavo Alfaro bezeichnet. Besonders hob er Alfaros Führungsstil hervor, der auf gemeinsame Werte und einem starken Teamgeist basiert. De la Fuente erklärte, dass bei der Auswahl seiner Spieler nicht nur die sportliche Qualität, sondern auch der menschliche Charakter entscheidend sei. Er zitierte Alfaros Aussage, dass Führung durch Werte stärker sei als jede andere Form der Führung und betonte, dass der Zusammenhalt der Mannschaft wichtiger sei als individuelles Talent.
2: Lokale Nachrichten.
5: Geplante Stromabschaltung in Neuhalbstadt. Die Cooperativa Multiactiva Neuland informiert über eine Stromabschaltung am Sonntag, den 12. Juli von 8.30 Uhr bis 15 Uhr aufgrund von Arbeiten zur Verbesserung der Stromleitung. Betroffen sind die Straßen Guayacán und Avenida Samuú. Die Verantwortlichen danken für das Verständnis und setzen sich weiterhin für eine Verbesserung der Dienstleistungen ein.
4: Anschließend die Wetterdaten für heute, Samstag, den 11. Juli. Am Morgen beginnt der Tag zunächst mit Nebel und dichter Bewölkung. Die Temperaturen liegen zwischen 18 und 21 Grad. Der Wind weht schwach aus wechselnden Richtungen. Am Nachmittag lockert die Bewölkung zunehmend auf und es setzt sich die Sonne durch. Die Temperaturen steigen auf bis zu 27 Grad. Es weht ein schwacher bis mäßiger Nordwestwind. Am Abend bleibt der Himmel überwiegend klar. Die Temperaturen gehen langsam auf 20 bis 24 Grad zurück. Der Wind dreht auf Südwest bis Süd und bleibt schwach. Im Tagesverlauf könnte es vereinzelt zu leichten Niederschlägen kommen. 11. Juli, Weltbevölkerungstag, Weltpferdetag und Tag zur Aufmunterung einsamer Menschen. Der 11. Juli vereint drei besondere Aktionstage mit unterschiedlichen Schwerpunkten. Der Weltbevölkerungstag wurde 1989 von den Vereinten Nationen ins Leben gerufen und erinnert an die Herausforderungen und Chancen der globalen Bevölkerungsentwicklung. Im Mittelpunkt stehen Themen wie Gesundheit, Bildung, Gleichstellung, Armutsbekämpfung und ein nachhaltiger Umgang mit den Ressourcen der Erde. Der Weltpferdetag wurde 2025 von den Vereinten Nationen eingeführt und würdigt die wichtige Rolle der Pferde in der Geschichte und Gegenwart. Pferde unterstützen Menschen unter anderem in Landwirtschaft, Sport, Tourismus und Therapie. Der Tag macht außerdem auf den Schutz, die artgerechte Haltung und das Wohlergehen dieser Tiere aufmerksam. Und der Tag zur Aufmunterung einsamer Menschen wurde vom US-Amerikaner Francisco Rivera ins Leben gerufen und erinnert daran, Menschen, die sich allein oder vergessen fühlen, mehr Aufmerksamkeit zu schenken. Ein Anruf, ein Besuch oder ein freundliches Gespräch können bereits viel bewirken. Der Aktionstag soll zeigen, wie wichtig menschliche Nähe, Zusammenhalt und gegenseitige Unterstützung für das Wohlbefinden sind. Das waren die Nachrichten für heute Samstag, den 11. Juli. Ich freue mich, dass Sie mich durch den Nachrichtenblock begleitet haben und wünsche einen schönen Tag und ein erholsames Wochenende.

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0: Es la hora 14 en punto. La temperatura 24 grados 7 décimas.
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1: Hallo lieber Zuhörer.

0: Herzlich willkommen im Nachrichtenblock. 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
1: Hallo und herzlich willkommen zu Nachrichten im Fokus. Heute am Samstag, den 11. Juli. Mein Name ist Friedbert Plett und ich begleite Sie mit den Neuigkeiten des Tages.
2: Nationale Nachrichten.
1: Paraguay zählt rund 6,46 Millionen Einwohner. Zum Weltbevölkerungstag hat das Nationale Statistikamt, INE, neue Bevölkerungszahlen veröffentlicht. Paraguay hat derzeit rund 6,46 Millionen Einwohner. Davon leben 66,4% im erwerbsfähigen Alter. Das Durchschnittsalter liegt bei 29,4 Jahren. Die meisten Menschen wohnen im Departamento Central mit rund 2 Millionen Einwohnern, gefolgt von Alto Paraná. Im Chaco ist Presidente Arias das bevölkerungsreichste Departement, während Alto Paraguay mit rund 19.000 Einwohnern die geringste Bevölkerungszahl des Landes aufweist. Wo es in Paraguay am häufigsten zu Erdbeben kommt. Der Geologe Alcides Caballero erklärte, dass Paraguay zwar regelmäßig leichte Erdbeben registriert, diese aber meist nur wenige Sekunden dauern und keine größere Gefahr darstellen. Seit 1982 wurden rund 60 Erdbeben erfasst. Am häufigsten treten Erschütterungen im Bajo Chaco, bei Benjamin Aceval, sowie in den Departementen Paraguari, in den Städten Ibicuí, Quindú und La Colmena und Niembucú auf. Das stärkste registrierte Erdbeben ereignete sich 1989 in Boquerón. Mit einer Magnitude von 5,6 wurde wegen seiner großen Tiefe jedoch kaum wahrgenommen. Paraguay erhöht soziale Ausgaben deutlich. Die paraguayische Regierung hat im ersten Halbjahr 2026 Sozialausgaben in Höhe von 19 Billionen Guarani umgesetzt. Das sind 14% mehr als im gleichen Zeitraum des Vorjahres. Mehr als die Hälfte der gesamten Staatsausgaben floss damit in soziale Programme. Am stärksten stiegen die Ausgaben in den Bereichen Gesundheit mit 22% und Bildung mit 13%. Mit den Mitteln wurde unter anderem zusätzliches Gesundheitspersonal eingestellt, Medikamente für das öffentliche Gesundheitssystem finanziert sowie das Schulernährungsprogramm Ambresero ausgebaut. Insgesamt entfielen 33% der Sozialausgaben auf Bildung, 26% auf Gesundheit, 21% auf Sozialprogramme und 17% auf die soziale Sicherung, darunter die Seniorenrente, Tecoporam Barete, Avraso sowie Pensionen der staatlichen Pensionskasse.
2: Internationale Nachrichten.
1: CAST nimmt an Amtseinführung Fujimoris teil. Der chilenische Präsident José Antonio CAST hat der gewählten Präsidentin Perus, Keiko Fujimori, seine Teilnahme an ihrer Amtseinführung am 28. Juli in Lima zugesagt. In einem Videogespräch gratulierte er ihr zum Wahlsieg und sprach mit ihr über die Zusammenarbeit beider Länder. Im Mittelpunkt des Gesprächs standen die Stärkung der bilateralen Beziehungen, die Wiederbelebung der Pazifikallianz sowie eine engere Zusammenarbeit im Kampf gegen organisierte Kriminalität, Drogenhandel und irreguläre Migration. Zudem soll der Handel zwischen Chile und Peru weiter ausgebaut werden. Influencer wegen KI-Liebesbetrugs an Senioren an USA ausgeliefert. Der Influencer Frederic Gumi aus Ghana, bekannt als Abu Trika, ist an die USA ausgeliefert worden. Ihm wird vorgeworfen, eine Betrugsmasche mit gefälschten Online-Identitäten betrieben und dabei mithilfe von künstlicher Intelligenz sogenannte Liebesbetrügereien organisiert zu haben. Dabei sollen vor allem ältere US-Bürger um mehr als 8 Millionen US-Dollar betrogen worden sein. Nach Angaben der US-Justiz baute Gumi über soziale Netzwerke und Dating-Plattformen enge Beziehungen zu den Opfern auf, um sie anschließend finanziell auszunutzen. Der Influencer weist alle Vorwürfe zurück. Im Falle einer Verurteilung drohen ihm wegen Betrugs und Geldwäsche bis zu 20 Jahre Haft.
2: Sportnachrichten.
1: Bauno lobt Paraguays Spielweise gegen Frankreich. Marokkos Torhüter Yassine Bauno hat nach der 0:2-Niederlage gegen Frankreich im WM-Viertelfinale die taktische Leistung Paraguays hervorgehoben. Seiner Meinung nach hätte Marokko defensiver auftreten können, ähnlich wie Paraguay im Achtelfinale, um das Spiel länger offen zu halten. Bauno erklärte, Frankreich sei mit seinem schnellen Umschaltspiel und seiner körperlichen Stärke äußerst schwer zu kontrollieren. Er betonte jedoch, dass eine tiefere Defensive wie Paraguay möglicherweise bessere Chancen geboten hätte, auch wenn dies nicht dem Spielstil Marokkos entsprochen habe. Spaniens Nationaltrainer lobt Gustavo Alfaro. Spaniens Nationaltrainer Luis de la Fuente hat sich vor dem WM-Viertelfinale gegen Belgien als großer Bewunderer von Paraguays Trainer Gustavo Alfaro bezeichnet. Besonders hob er Alfaros Führungsstil hervor, der auf gemeinsame Werte und einem starken Teamgeist basiert. De la Fuente erklärte, dass bei der Auswahl seiner Spieler nicht nur die sportliche Qualität, sondern auch der menschliche Charakter entscheidend sei. Er zitierte Alfaros Aussage, dass Führung durch Werte stärker sei als jede andere Form der Führung und betonte, dass der Zusammenhalt der Mannschaft wichtiger sei als individuelles Talent.
2: Lokale Nachrichten.
0: Geplante Stromabschaltung in Neuhalbstadt. Die Cooperativa Multiactiva Neuland informiert über eine Stromabschaltung am Sonntag, den 12. Juli von 8.30 Uhr bis 15 Uhr aufgrund von Arbeiten zur Verbesserung der Stromleitung. Betroffen sind die Straßen Guadiacán und Avenida Samuú. Die Verantwortlichen danken für das Verständnis und setzen sich weiterhin für eine Verbesserung der Dienstleistungen ein.
1: Anschließend die Wetterdaten für heute, Samstag, den 11. Juli. Am Morgen beginnt der Tag zunächst mit Nebel und dichter Bewölkung. Die Temperaturen liegen zwischen 18 und 21 Grad. Der Wind weht schwach aus wechselnden Richtungen. Am Nachmittag lockert die Bewölkung zunehmend auf und es setzt sich die Sonne durch. Die Temperaturen steigen auf bis zu 27 Grad. Es weht ein schwacher bis mäßiger Nordwestwind. Am Abend bleibt der Himmel überwiegend klar. Die Temperaturen gehen langsam auf 20 bis 24 Grad zurück. Der Wind dreht auf Südwest bis Süd und bleibt schwach. Im Tagesverlauf könnte es vereinzelt zu leichten Niederschlägen kommen. 11. Juli, Weltbevölkerungstag, Weltpferdetag und Tag zur Aufmunterung einsamer Menschen. Der 11. Juli vereint drei besondere Aktionstage mit unterschiedlichen Schwerpunkten. Der Weltbevölkerungstag wurde 1989 von den Vereinten Nationen ins Leben gerufen und erinnert an die Herausforderungen und Chancen der globalen Bevölkerungsentwicklung. Im Mittelpunkt stehen Themen wie Gesundheit, Bildung, Gleichstellung, Armutsbekämpfung und ein nachhaltiger Umgang mit den Ressourcen der Erde. Der Weltpferdetag wurde 2025 von den Vereinten Nationen eingeführt und würdigt die wichtige Rolle der Pferde in der Geschichte und Gegenwart. Pferde unterstützen Menschen unter anderem in Landwirtschaft, Sport, Tourismus und Therapie. Der Tag macht außerdem auf den Schutz, die artgerechte Haltung und das Wohlergehen dieser Tiere aufmerksam. Und der Tag zur Aufmunterung einsamer Menschen wurde vom US-Amerikaner Francisco Rivera ins Leben gerufen und erinnert daran, Menschen, die sich allein oder vergessen fühlen, mehr Aufmerksamkeit zu schenken. Ein Anruf, ein Besuch oder ein freundliches Gespräch können bereits viel bewirken. Der Aktionstag soll zeigen, wie wichtig menschliche Nähe, Zusammenhalt und gegenseitige Unterstützung für das Wohlbefinden sind. Das waren die Nachrichten für heute Samstag, den 11. Juli. Ich freue mich, dass Sie mich durch den Nachrichtenblock begleitet haben und wünsche einen schönen Tag und ein erholsames Wochenende.

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0: Es la hora 15 en punto. La temperatura 24 grados, 2 décimas.
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0: Es la hora 18 en punto. La temperatura 21 grados 9 décimas.
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3: Hallo lieber Zuhörer, herzlich willkommen im Nachrichtenblock. Heute begleitet Sie Friedbert Plett durch die Nachrichten.
4: Hallo und herzlich willkommen zu Nachrichten im Fokus. Heute am Samstag, den 11. Juli. Mein Name ist Friedbert Plett und ich begleite Sie mit den Neuigkeiten des Tages.
2: Nationale Nachrichten.
4: Paraguay zählt rund 6,46 Millionen Einwohner. Zum Weltbevölkerungstag hat das Nationale Statistikamt, INE, neue Bevölkerungszahlen veröffentlicht. Paraguay hat derzeit rund 6,46 Millionen Einwohner. Davon leben 66,4% im erwerbsfähigen Alter. Das Durchschnittsalter liegt bei 29,4 Jahren. Die meisten Menschen wohnen im Departamento Central mit rund 2 Millionen Einwohnern, gefolgt von Alto Paraná. Im Chaco ist Presidente Arias das bevölkerungsreichste Departement, während Alto Paraguay mit rund 19.000 Einwohnern die geringste Bevölkerungszahl des Landes aufweist. Wo es in Paraguay am häufigsten zu Erdbeben kommt. Der Geologe Alcides Caballero erklärte, dass Paraguay zwar regelmäßig leichte Erdbeben registriert, diese aber meist nur wenige Sekunden dauern und keine größere Gefahr darstellen. Seit 1982 wurden rund 60 Erdbeben erfasst. Am häufigsten treten Erschütterungen im Bajo Chaco, bei Benjamin Aceval, sowie in den Departementen Paraguari, in den Städten Ibicuí, Quindú und La Colmena und Niembucú auf. Das stärkste registrierte Erdbeben ereignete sich 1989 in Boquerón. Mit einer Magnitude von 5,6 wurde wegen seiner großen Tiefe jedoch kaum wahrgenommen. Paraguay erhöht soziale Ausgaben deutlich. Die paraguayische Regierung hat im ersten Halbjahr 2026 Sozialausgaben in Höhe von 19 Billionen Guarani umgesetzt. Das sind 14% mehr als im gleichen Zeitraum des Vorjahres. Mehr als die Hälfte der gesamten Staatsausgaben floss damit in soziale Programme. Am stärksten stiegen die Ausgaben in den Bereichen Gesundheit.

0: Zeit mit 22% und Bildung mit 13%. Mit den Mitteln wurde unter anderem zusätzliches Gesundheitspersonal eingestellt, Medikamente für das öffentliche Gesundheitssystem finanziert sowie das Schulernährungsprogramm Amresero ausgebaut. Insgesamt entfielen 33% der Sozialausgaben auf Bildung, 26% auf Gesundheit, 21% auf Sozialprogramme und 17% auf die soziale Sicherung, darunter die Seniorenrente, Tekoporam Barete, Avraso sowie Pensionen der staatlichen Pensionskasse.
1: Internationale Nachrichten.
0: CAST nimmt an Amtseinführung Fujimoris teil. Der chilenische Präsident José Antonio CAST hat der gewählten Präsidentin Perus, Keiko Fujimori, seine Teilnahme an ihrer Amtseinführung am 28. Juli in Lima zugesagt. In einem Videogespräch gratulierte er ihr zum Wahlsieg und sprach mit ihr über die Zusammenarbeit beider Länder. Im Mittelpunkt des Gesprächs standen die Stärkung der bilateralen Beziehungen, die Wiederbelebung der Pazifikallianz sowie eine engere Zusammenarbeit im Kampf gegen organisierte Kriminalität, Drogenhandel und irreguläre Migration. Zudem soll der Handel zwischen Chile und Peru weiter ausgebaut werden. Influencer wegen KI-Liebesbetrugs an Senioren an USA ausgeliefert. Der Influencer Frederic Gumi aus Ghana, bekannt als Abu Trika, ist an die USA ausgeliefert worden. Ihm wird vorgeworfen, eine Betrugsmasche mit gefälschten Online-Identitäten betrieben und dabei mithilfe von künstlicher Intelligenz sogenannte Liebesbetrügereien organisiert zu haben. Dabei sollen vor allem ältere US-Bürger um mehr als 8 Millionen US-Dollar betrogen worden sein. Nach Angaben der US-Justiz baute Gumi über soziale Netzwerke und Dating-Plattformen enge Beziehungen zu den Opfern auf, um sie anschließend finanziell auszunutzen. Der Influencer weist alle Vorwürfe zurück. Im Falle einer Verurteilung drohen ihm wegen Betrugs und Geldwäsche bis zu 20 Jahre Haft.
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0: Bauno lobt Paraguays Spielweise gegen Frankreich. Marokkos Torhüter Yassine Bauno hat nach der 0:2-Niederlage gegen Frankreich im WM-Viertelfinale die taktische Leistung Paraguays hervorgehoben. Seiner Meinung nach hätte Marokko defensiver auftreten können, ähnlich wie Paraguay im Achtelfinale, um das Spiel länger offen zu halten. Bauno erklärte, Frankreich sei mit seinem schnellen Umschaltspiel und seiner körperlichen Stärke äußerst schwer zu kontrollieren. Er betonte jedoch, dass eine tiefere Defensive wie Paraguay möglicherweise bessere Chancen geboten hätte, auch wenn dies nicht dem Spielstil Marokkos entsprochen habe. Spaniens Nationaltrainer lobt Gustavo Alfaro. Spaniens Nationaltrainer Luis de la Fuente hat sich vor dem WM-Viertelfinale gegen Belgien als großer Bewunderer von Paraguays Trainer Gustavo Alfaro bezeichnet. Besonders hob er Alfaros Führungsstil hervor, der auf gemeinsame Werte und einem starken Teamgeist basiert. De la Fuente erklärte, dass bei der Auswahl seiner Spieler nicht nur die sportliche Qualität, sondern auch der menschliche Charakter entscheidend sei. Er zitierte Alfaros Aussage, dass Führung durch Werte stärker sei als jede andere Form der Führung und betonte, dass der Zusammenhalt der Mannschaft wichtiger sei als individuelles Talent.
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2: Geplante Stromabschaltung in Neuhalbstadt. Die Cooperativa Multiactiva Neuland informiert über eine Stromabschaltung am Sonntag, den 12. Juli von 8.30 Uhr bis 15 Uhr aufgrund von Arbeiten zur Verbesserung der Stromleitung. Betroffen sind die Straßen Guayacán und Avenida Samuú. Die Verantwortlichen danken für das Verständnis und setzen sich weiterhin für eine Verbesserung der Dienstleistungen ein.
0: Anschließend die Wetterdaten für heute, Samstag, den 11. Juli. Am Morgen beginnt der Tag zunächst mit Nebel und dichter Bewölkung. Die Temperaturen liegen zwischen 18 und 21 Grad. Der Wind weht schwach aus wechselnden Richtungen. Am Nachmittag lockert die Bewölkung zunehmend auf und es setzt sich die Sonne durch. Die Temperaturen steigen auf bis zu 27 Grad. Es weht ein schwacher bis mäßiger Nordwestwind. Am Abend bleibt der Himmel überwiegend klar. Die Temperaturen gehen langsam auf 20 bis 24 Grad zurück. Der Wind dreht auf Südwest bis Süd und bleibt schwach. Im Tagesverlauf könnte es vereinzelt zu leichten Niederschlägen kommen. 11. Juli, Weltbevölkerungstag, Weltpferdetag und Tag zur Aufmunterung einsamer Menschen. Der 11. Juli vereint drei besondere Aktionstage mit unterschiedlichen Schwerpunkten. Der Weltbevölkerungstag wurde 1989 von den Vereinten Nationen ins Leben gerufen und erinnert an die Herausforderungen und Chancen der globalen Bevölkerungsentwicklung. Im Mittelpunkt stehen Themen wie Gesundheit, Bildung, Gleichstellung, Armutsbekämpfung und ein nachhaltiger Umgang mit den Ressourcen der Erde. Der Weltpferdetag wurde 2025 von den Vereinten Nationen eingeführt und würdigt die wichtige Rolle der Pferde in der Geschichte und Gegenwart. Pferde unterstützen Menschen unter anderem in Landwirtschaft, Sport, Tourismus und Therapie. Der Tag macht außerdem auf den Schutz, die artgerechte Haltung und das Wohlergehen dieser Tiere aufmerksam. Und der Tag zur Aufmunterung einsamer Menschen wurde vom US-Amerikaner Francisco Rivera ins Leben gerufen und erinnert daran, Menschen, die sich allein oder vergessen fühlen, mehr Aufmerksamkeit zu schenken. Ein Anruf, ein Besuch oder ein freundliches Gespräch können bereits viel bewirken. Der Aktionstag soll zeigen, wie wichtig menschliche Nähe, Zusammenhalt und gegenseitige Unterstützung für das Wohlbefinden sind. Das waren die Nachrichten für heute Samstag, den 11. Juli. Ich freue mich, dass Sie mich durch den Nachrichtenblock begleitet haben und wünsche einen schönen Tag und ein erholsames Wochenende.

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